0: Im Lauf der Nacht gibt's im Südosten und Nordosten noch Schauer und Gewitter, sonst lockert es auf. Im Nordwesten ziehen Wolken rein, an der Nordsee wird's windig und es kann mal tröpfeln. Die Temperaturen gehen auf 19 bis 12 Grad runter. Tagsüber bleibt's meist bewölkt. Im Süden und Südosten gibt's Schauer und Gewitter, sonst nur vereinzelt mal etwas Regen. Am Sonntag gibt's im Norden und Osten Schauer, im Westen und Südwesten zeigt sich öfter die Sonne. Temperaturen liegen meist zwischen 17 und 25 Grad.
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0: Ich bin Moritz Einzel. Der Iran-Krieg nimmt ja gerade wieder Fahrt auf. Jeden Tag werden neue Angriffe zwischen den USA und dem Iran gemeldet. Das treibt die Energiepreise wieder nach oben. Bundesaußenminister Wadefuhl hat vor diesem Hintergrund aber neue Entlastungsmaßnahmen für die Bürger abgelehnt. Dem Redaktionsnetzwerk Deutschland sagte der CDU-Politiker, nötig sei in erster Linie der Ausbau erneuerbarer Energien. Betreiber kleiner Solaranlagen können auch künftig mit einem festen Preis für den erzeugten Strom rechnen, zumindest übergangsweise. Wirtschaftsministerin Reiche hat ihre Pläne, die Förderung zu kappen, deutlich abgemildert. Eigentlich wollte sie die garantierten Preise für den eingespeisten Strom abschaffen. Im neuen Entwurf ist jetzt doch ein fester Preis vorgesehen, der ist allerdings niedriger und soll nur 3 Jahre lang gezahlt werden. Dass Unionsfraktionschef Spahn mithilfe einer Leihmutter in den USA Vater geworden ist, das wird von vielen Seiten kritisiert, auch in den eigenen Reihen. Die CSU will am Verbot der Leihmutterschaft hierzulande festhalten. Der bayerische CSU-Fraktionschef Holleczek sagte im ZDF,
2: für die CSU ist es eindeutig, Leihmutterschaft ist verboten. Das gehört auch zu den Fragen unserer Grundwerte und des Systems dazu, unserer DNA, wenn Sie so wollen. Und da lassen wir auch nicht rütteln. Deswegen ist es jetzt auch ein Thema, das natürlich Erklärungsbedarf hervorruft. Und dem muss sich Jens Spahn jetzt stellen.
0: Die Entscheidung über seine politische Zukunft will Spahn seiner Fraktion überlassen nach der Sommerpause.
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1: Tagsüber bleibt es meist bewölkt. Im Süden und Osten gibt es Schauer und Gewitter, sonst nur vereinzelt mal etwas Regen. Am Sonntag gibt es im Norden und Osten Schauer, im Westen und Südwesten zeigt sich öfter die Sonne. Temperaturen liegen meist zwischen 17 und 25 Grad.
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1: Ich bin Moritz Einzel. Wirtschaftsministerin Reiche hat ihre Pläne für Einschnitte bei der Förderung neuer kleiner Solaranlagen gemildert. Geplant ist nun übergangsweise eine abgesenkte Einspeisevergütung für bis zu 36 Monate. Das betrifft vor allem Privatleute mit eigenen Anlagen. Bisher gilt, wer Solarstrom auf seinem Dach erzeugt und in das Netz einspeist, erhält 20 Jahre lang pro Kilowattstunde einen festen Betrag. Wegen des Iran-Kriegs steht Deutschland nach Einschätzung des Bauernverbandes vor einer Düngemittelkrise. Präsident Ruckwied sagte dem Redaktionsnetzwerk Deutschland, die Blockade der Straße von Hormuz beeinträchtige die Versorgung mit Dünger. Stickstoff sei sehr teuer und die Vorräte für die neue Saison seien gefährlich gering. Die Kritik an Unionsfraktionschef Spahn wegen seiner Entscheidung über Leihmutterschaft in den USA Vater zu werden reißt nicht ab. Seitens der katholischen Kirche ist von einem echten Skandal die Rede. Der Passauer Bischof Oster sagte, Leihmutterschaft verstoße gegen die Menschenwürde und sei aus guten Gründen in Deutschland verboten. Spahn selbst sagte dazu im Podcast Ronsheimer:
2: Es gibt die Fragen von auch kirchlicher Moral, ethischen Prinzipien, der entsprechenden Klarheit. Und gleichzeitig gibt es das Leben. So, und das weiß ich eben als Christ auch, als Katholischer zumal, dass das eine die reine Lehre ist und das andere das echte Leben.
1: Die Entscheidung über seine politische Zukunft will Spahn der Unionsfraktion überlassen nach der Sommerpause.
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1: Tagsüber bleibt's meist bewölkt. Im Süden und Osten gibt's Schauer und Gewitter, sonst nur vereinzelt mal etwas Regen. Am Sonntag gibt's im Norden und Osten Schauer, im Westen und Südwesten zeigt sich öfter die Sonne. Temperaturen liegen meist zwischen 17 und 25 Grad.
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1: Ich bin Moritz Einzel. Guten Morgen. Ein Sicherheitsmitarbeiter der Deutschen Bahn ist nach einem Streit mit einem Fahrgast bei einer Ticketkontrolle aus einem fahrenden Zug gestürzt. Dabei wurde der 26-Jährige lebensgefährlich verletzt. Laut Staatsanwaltschaft und Polizei war der Vorfall gestern Abend auf der Strecke von Offenburg nach Karlsruhe. Warum die Zugtür bei voller Fahrt aufging, ist noch unklar. Der 36-jährige Fahrgast wurde festgenommen. Der Iran-Krieg nimmt ja gerade wieder Fahrt auf. Jeden Tag werden neue Angriffe zwischen den USA und dem Iran gemeldet. Das treibt die Energiepreise wieder nach oben. Bundesaußenminister Wadefuhl hat vor diesem Hintergrund aber neue Entlastungsmaßnahmen für die Bürger abgelehnt. Dem Redaktionsnetzwerk Deutschland sagte der CDU-Politiker, nötig sei der Ausbau erneuerbarer Energien. Die Fußball-Weltmeisterschaft in den USA, Mexiko und Kanada geht an diesem Wochenende zu Ende mit den beiden Finalspielen. Heute gibt's zuerst das kleine Finale oder auch Spiel um Platz 3 zwischen den beiden enttäuschten Halbfinalverlierern Frankreich und England. Anstoß in Miami ist um 23 Uhr deutscher Zeit. Und morgen Abend dann das große WM-Finale Spanien gegen Argentinien in New York.
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0: Das Deutschlandwetter. Zwischen der Küste und den Alpen zeigt der Samstag heute zwei Seiten. Im Südosten eher Gewitter, ansonsten wird's stark bewölkt. Früh am Morgen liegen die Werte bei 16 bis 18 Grad.
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0: Ich bin Leon Stojanovic, es ist 6 Uhr, guten Morgen. Die E-Auto-Prämie kommt wieder richtig gut an. Seit knapp 2 Monaten gibt es die Förderung wieder und in der Zeit wurden schon mehr als 50 Millionen Euro ausgezahlt. Am beliebtesten sind bisher Autos von US-Hersteller Tesla, gefolgt von Skoda und Renault. Die Förderung soll insgesamt für bis zu 800.000 Autos reichen. Ist das noch Handgepäck oder muss die Tasche noch aufgegeben werden? Damit wir uns die Frage nicht mehr am Flughafen stellen müssen, fordert die Verbraucherzentrale jetzt Klarheit beim Handgepäck. Die meisten Airlines hätten unterschiedliche Regeln dafür und wenn die nicht eingehalten werden, kann es schnell teuer werden. Morgen treffen sie im WM-Finale aufeinander und vor knapp 19 Jahren haben sie noch ein Fotoshooting für UNICEF gemacht. Argentiniens Lionel Messi und der Spanier Lamine Yamal. Für einen Kalender wurde der wenige Monate alte Yamal von Messi gebadet und der kann es selber kaum glauben, sagt er. Damals hätten sie noch Babyfotos gemacht und morgen stehen sie beide im Finale.
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4: Das Deutschlandwetter. Zwischen der Küste und den Alpen zeigt der Samstag heute zwei Seiten. Im Südosten eher Gewitter, ansonsten wird's stark bewölkt. Früh am Morgen liegen die Werte bei 16 bis 18 Grad.
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4: Ich bin Leon Stojanovic, es ist 7 Uhr, guten Morgen. Aktuell kommt immer mehr Sahara-Staub zu uns nach Europa. Laut Forschern des Schweizer Paul-Scherrer-Instituts ist die Staubmenge in den letzten 10 Jahren um bis zu 25% gestiegen. Das kann besonders für Menschen mit Herz- und Lungenkrankheiten zu gesundheitlichen Problemen führen. Autoteile werden immer teurer und dagegen macht eine Versicherung Druck. Die Allianz kritisiert, dass viele Teile unter anderem schon beim kleinsten Kratzer ausgetauscht und weggeschmissen werden würden, teilweise sogar müssen. Autohersteller würden die Preise deswegen in den letzten Jahren immer weiter hochschrauben und das würde auch die Versicherungen teurer machen. Unionsfraktionschef Spahn steht weiter wegen seines Kinderwunschs über eine Leihmutter in der Kritik. Brisant ist der Fall, weil Leihmutterschaften in Deutschland verboten sind und die CDU eine Legalisierung ablehnt. Bislang auch Spahn. In der Partei gibt es schon Rücktrittsforderungen.
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4: Das Deutschlandwetter. Zwischen der Küste und den Alpen zeigt der Samstag heute zwei Seiten. Im Südosten eher Gewitter, ansonsten wird's stark bewölkt. Früh am Morgen liegen die Werte bei 16 bis 18 Grad.
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4: Ich bin Leon Stojanovic, es ist 8 Uhr, guten Morgen. In Baden-Württemberg ist ein Bahnmitarbeiter aus dem Zug gestürzt. Während der Ticketkontrolle ist er in eine Auseinandersetzung mit einem Fahrgast geraten. Dabei sind die beiden auf den Boden gefallen und aus bislang unbekanntem Grund ist die Tür während der Fahrt aufgegangen. Der Mitarbeiter ist dann aus dem Zug gestürzt, der Fahrgast wurde festgenommen. Flüge nach Asien und Afrika könnten bald teurer werden. Die EU will den Emissionshandel ausweiten. Wenn der Entwurf durchgeht, soll die CO2-Abgabe von allen Flügen bezahlt werden, die in einem 5000 Kilometer Radius ab Frankfurt landen. Das würde unter anderem Ägypten und Marokko treffen. Bislang gilt die Regel nur innerhalb Europas. Heute ist der vorletzte Tag der Fußball-WM und Frankreich und England kämpfen nochmal um den dritten Platz. Und egal wie das Spiel heute ausgeht, hat Frankreichs Trainer Didier Deschamps schon angekündigt, dass er seine Rolle bei der Nationalmannschaft nach 25 Jahren an den Nagel hängen wird. Anpfiff ist heute Nacht um 11.
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10: Das Deutschlandwetter. Zwischen der Küste und den Alpen zeigt der Samstag heute zwei Seiten. Im Südosten eher Gewitter, ansonsten wird's stark bewölkt. Früh am Morgen liegen die Werte bei 16 bis 18 Grad.
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10: Ich bin Leon Stojanovic, es ist 9 Uhr, guten Morgen. Die E-Auto-Prämie kommt wieder richtig gut an. Seit knapp 2 Monaten gibt es die Förderung wieder und in der Zeit wurden schon mehr als 50 Millionen Euro ausgezahlt. Am beliebtesten sind bisher Autos vom US-Hersteller Tesla, gefolgt von Skoda und Renault. Die Förderung soll insgesamt für bis zu 800.000 Autos reichen. Aktuell kommt immer mehr Sahara-Staub zu uns nach Europa. Laut Forschern des Schweizer Paul-Scherrer-Instituts ist die Staubmenge in den letzten 10 Jahren um bis zu 25% gestiegen. Das kann besonders für Menschen mit Herz- und Lungenkrankheiten zu gesundheitlichen Problemen führen. Ist das noch Handgepäck oder muss die Tasche doch noch aufgegeben werden? Damit wir uns die Frage nicht mehr am Flughafen stellen müssen, fordert die Verbraucherzentrale jetzt Klarheit beim Handgepäck. Die meisten Airlines hätten da unterschiedliche Regeln dafür und wenn die nicht eingehalten werden, kann es schnell teuer werden.
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5: Das Deutschlandwetter. Zwischen der Nordsee und dem Alpenrand hat das Wetter heute zwei Seiten. In der Südosthälfte entstehen einzelne Schauer oder Gewitter, sonst wechseln Wolken und Sonne durch.
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5: Ich bin Leon Stojanovic, es ist 10 Uhr, guten Tag. Unionsfraktionschef Spahn steht weiter wegen seines Kinderwunschs über eine Leihmutter in der Kritik. Brisant ist der Fall, weil Leihmutterschaften in Deutschland verboten sind und die CDU eine Legalisierung ablehnt. Bisher auch Spahn. In der Partei gibt es schon Rücktrittsforderungen. Die Social-Media-Plattform Truth Social von US-Präsident Trump will offenbar Börsenunternehmen einen schnelleren Zugriff zu Trump-Posts verkaufen. Wie die Süddeutsche Zeitung berichtet, soll der Abo-Preis bei $100.000 im Monat liegen. Die Posts von Trump haben in der Vergangenheit schon öfter globale Märkte beeinflusst. Autoteile werden immer teurer und dagegen macht eine Versicherung Druck. Die Allianz kritisiert, dass viele Teile unter anderem schon beim kleinsten Kratzer ausgetauscht und weggeschmissen werden würden, teilweise sogar müssen. Autohersteller würden die Preise deswegen in den letzten Jahren immer weiter hochschrauben und das würde auch die Versicherungen teurer machen.
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1: 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Ja, hier zum Beispiel, da geht's nach Baden-Württemberg.
2: Guten Morgen.
1: Guten Morgen, Melanie.
2: Guten Morgen, lieber Schwabi.
1: Was machst du am 22. Juli?
2: Bis jetzt noch nichts.
1: Aha. Aber du wirst da was machen, weil wir schicken dich wohin.
2: Okay.
1: Nämlich nach Wunsiedel zu den Luisenburg-Festspielen.
2: Mega. Das ist sehr cool.
1: Du bist gezogen worden und du möchtest mit deinem Mann eben was Megamäßiges erfahren, sozusagen, erleben.
2: Genau. Ja, ich war noch nie auf einer Freilichtbühne. Ja, ich freue mich riesig,
1: ja,
2: weil unser Urlaubskontingent für dieses Jahr ist schon erschöpft.
1: Oh.
2: Und das wird mega.
1: Ja, auf jeden Fall. Achtsam Morden, dafür habt ihr euch angemeldet. Das ist euer Event,
2: richtig,
1: das ihr erleben werdet. Kennst du Achtsam Morden jetzt schon?
2: Das war das Lieblingshörbuch von meinem ehemaligen Chef.
1: Mhm.
2: Und das hat er mir vermacht. Aber da ich im Verkauf bin, habe ich nicht so wirklich viel Zeit zum Hörbuch hören. Und von daher freue ich mich mega, das live zu sehen.
1: Sehr schön. Ach Mensch, dann fahrt ihr nach Wunsiedel. Einmal zwei Tickets gibt's für euer Event, eben für Achtsam Morden. Dann übernachtet ihr im Doppelzimmer inklusive Frühstück im Hotel Villa Wun. Dann gibt's ein Transferhotel zur Bühne. Sektbegrüßung kriegt ihr auch noch. Meet and Greet gibt's. Und dann könnt ihr noch das Naturmonument Felsenlabyrinth Luisenburg angucken.
2: Wie cool. Ich freue mich.
1: Wir uns auch, dass ihr dabei seid, dass ihr die 80er, 90er Oldie-Antenne hört. Das freut uns
2: ja,
1: sehr.
2: Immer. Nur noch.
1: Und liebe Grüße an alle bei den Luisenburg-Festspielen.
2: Ja, werde ich ausrichten.
1: Gut, wird ein bisschen dauern, weil da sind viele vor Ort natürlich. Ihr könnt auch dabei sein. Geht auf oldieantenne.de, da gibt's auch die Tickets. Und dann schaut euch das mal an. 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
7: Das Deutschlandwetter. Zwischen der Nordsee und dem Alpenrand hat das Wetter heute zwei Seiten. In der Südosthälfte entstehen einzelne Schauer oder Gewitter, sonst wechseln Wolken und Sonne durch.
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7: 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Ich bin Leon Stojanovic, es ist 11 Uhr, guten Tag. Marode Brücken könnten sich in der nächsten Zeit wieder zu Problemen entwickeln. Bundesverkehrsminister Patrick Schnieder hat jetzt gesagt, dass die wieder verstärkt kontrolliert werden sollen. Damit soll dann nichts Schlimmeres passieren. Teilweise kann es aber auch schon dazu kommen, dass einige alte Brücken zu kaputt sind und abgerissen werden müssen. Flüge nach Asien und Afrika könnten bald teurer werden. Die EU will den Emissionshandel ausweiten. Wenn der Entwurf durchgeht, soll die CO2-Abgabe von allen Flügen bezahlt werden, die in einem 5000 Kilometer Radius ab Frankfurt landen. Das würde unter anderem auch Ägypten und Marokko treffen. Bisher gilt die Regel nur innerhalb Europas. In Baden-Württemberg ist ein Bahnmitarbeiter aus dem Zug gestürzt. Während der Ticketkontrolle ist er in eine Auseinandersetzung mit einem Fahrgast geraten. Dabei sind die beiden gegen die Zugtür gefallen, die dadurch aus der Verankerung gerissen wurde. Der Bahnmitarbeiter ist dann aus dem Zug gestürzt, der Fahrgast wurde festgenommen.
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0: jetzt auf für einen Mehedden trinken. Der Vorteil an einem herben, frisch gezapften Pils ist, dass es schmeckt und sich leicht aussprechen lässt. Pils. Auch nach mehreren Gläsern geht das noch. Da kann man auch sagen, zwei Pils bitte. Genauso leicht, fast wie ein kurzes, heftiges Aufstoßen, geht das schöne norddeutsche Wort Grog über die Lippen. Und doch hat die deutsche Küste unzählige andere Alkoholspezialitäten zu bieten. In Ostfriesland gibt's Friesengeist, an der Flensburger Förde Dolle Ruppe Aquavit mit Dill, Kümmel und Sternanis. Auf der Nordseeinsel Föhr ist es der Manhattan. Das liegt an der ganz engen historischen Verknüpfung der Insel mit den USA und vor allem mit New York. Viele Friesen brachten den Manhattan als Drink zurück auf die kleine Insel. Und wenn man davon ein paar getrunken hat, dann sagen Einheimische wie Touristen, was für mir noch ein Manhattan bitte?
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7: Das Deutschlandwetter. Zwischen der Nordsee und dem Alpenrand hat das Wetter heute zwei Seiten. In der Südosthälfte entstehen einzelne Schauer oder Gewitter, sonst wechseln Wolken und Sonne durch.
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7: 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Ich bin Leon Stojanovic, es ist 12 Uhr, guten Tag. Der Druck auf Unionsfraktionschef Spahn wächst. Nach seiner Vaterschaft mit Hilfe einer Leihmutter aus den USA fordert der CDU-Stadtverband Brilon seinen Rücktritt. Das Brisante, es ist der Heimatwahlkreis von Bundeskanzler Merz. Am Montag will sich das CDU-Präsidium mit den Rücktrittsforderungen befassen. Die Social-Media-Plattform Truth Social von US-Präsident Trump will offenbar Börsenunternehmen einen schnelleren Zugriff zu Trump-Posts verkaufen. Wie die Süddeutsche Zeitung berichtet, soll der Abopreis bei $100.000 im Monat liegen. Die Posts von Trump haben in der Vergangenheit ja schon öfter globale Märkte beeinflusst. Morgen treffen sie im WM-Finale aufeinander und vor knapp 19 Jahren haben sie noch ein Fotoshooting für UNICEF gemacht. Argentiniens Lionel Messi und der Spanier Lamine Yamal. Für einen Kalender wurde der wenige Monate alte Yamal von Messi gebadet und der kann es selber kaum glauben, sagt Messi. Damals hätten sie Babyfotos gemacht und morgen stehen sie beide im Finale.
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6: Das Deutschlandwetter. Zwischen der Nordsee und dem Alpenrand hat das Wetter heute zwei Seiten. In der Südosthälfte entstehen einzelne Schauer oder Gewitter, sonst wechseln Wolken und Sonne durch.
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6: Ich bin Leon Stojanovic, es ist 13 Uhr, guten Tag. Ist es noch Handgepäck oder muss die Tasche doch noch aufgegeben werden? Damit wir uns die Frage nicht mehr am Flughafen stellen müssen, fordert die Verbraucherzentrale jetzt Klarheit beim Handgepäck. Die meisten Airlines hätten da unterschiedliche Regeln und wenn die nicht eingehalten werden, kann es schnell teuer werden. Die E-Auto-Prämie kommt wieder richtig gut an. Seit knapp zwei Monaten gibt es die Förderung wieder und in der Zeit wurden mehr als 50 Millionen Euro ausgezahlt. Am beliebtesten sind bisher Autos von US-Hersteller Tesla, gefolgt von Skoda und Renault. Die Förderung soll insgesamt für bis zu 800.000 Autos reichen. Aktuell kommt immer mehr Sahara-Staub zu uns nach Europa. Laut Forschern des Schweizer Paul-Scherrer-Instituts ist die Staubmenge in den letzten 10 Jahren um bis zu 25% gestiegen. Das kann besonders für Menschen mit Herz- und Lungenkrankheiten zu gesundheitlichen Problemen führen.
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0: Gleich 14 Uhr.
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12: Das Deutschlandwetter. Zwischen der Nordsee und dem Alpenrand hat das Wetter heute zwei Seiten. In der Südosthälfte entstehen einzelne Schauer oder Gewitter, sonst wechseln Wolken und Sonne durch.
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12: Ich bin Leon Stojanovic. Es ist 13 Uhr. Guten Tag. Ist es noch Handgepäck oder muss die Tasche doch noch aufgegeben werden? Damit wir uns die Frage nicht mehr am Flughafen stellen müssen, fordert die Verbraucherzentrale jetzt Klarheit beim Handgepäck. Die meisten Airlines hätten da unterschiedliche Regeln und wenn die nicht eingehalten werden, kann es schnell teuer werden. Die E-Auto-Prämie kommt wieder richtig gut an. Seit knapp 2 Monaten gibt es die Förderung wieder und in der Zeit wurden mehr als 50 Millionen Euro ausgezahlt. Am beliebtesten sind bisher Autos von US-Hersteller Tesla, gefolgt von Skoda und Renault. Die Förderung soll insgesamt für bis zu 800.000 Autos reichen. Aktuell kommt immer mehr Sahara-Staub zu uns nach Europa. Laut Forschern des Schweizer Paul-Scherrer-Instituts ist die Staubmenge in den letzten 10 Jahren um bis zu 25% gestiegen. Das kann besonders für Menschen mit Herz- und Lungenkrankheiten zu gesundheitlichen Problemen führen.
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2: Guten Morgen.
1: Guten Morgen, Melanie.
2: Guten Morgen, lieber Schwabi.
1: Was machst du am 22. Juli?
2: Bis jetzt noch nichts.
1: Aha. Aber du wirst da was machen, weil wir schicken dich wohin?
2: Okay.
1: Nämlich nach Wunsiedel zu den Luisenburg-Festspielen.
2: Wie mega. Das ist sehr cool.
1: Du bist gezogen worden und du möchtest mit deinem Mann eben was Megamäßiges erfahren, sozusagen, erleben.
2: Genau. Ja, ich war noch nie auf einer Freilichtbühne. Ja, ich freue mich riesig,
1: ja,
2: weil unser Urlaubskontingent für dieses Jahr ist schon erschöpft.
1: Oh.
2: Und das wird mega.
1: Ja, auf jeden Fall. Achtsam Morden, dafür habt ihr euch angemeldet. Das ist euer Event,
2: richtig,
1: das ihr erleben werdet. Kennst du Achtsam Morden jetzt schon?
2: Das war das Lieblingshörbuch von meinem ehemaligen Chef.
1: Mhm.
2: Und das hat er mir vermacht. Aber da ich im Verkauf bin, habe ich nicht so wirklich viel Zeit zum Hörbuch hören. Und von daher freue ich mich mega, das live zu sehen.
1: Sehr schön. Ach Mensch, dann fahrt ihr nach Wunsiedel. Einmal zwei Tickets gibt's für euer Event, eben für Achtsam Morden. Dann übernachtet ihr im Doppelzimmer inklusive Frühstück im Hotel Villa Wun. Dann gibt's ein Transferhotel zur Bühne. Sektbegrüßung kriegt ihr auch noch. Meet and Greet gibt's. Und dann könnt ihr noch das Naturmonument Felsenlabyrinth Luisenburg angucken.
2: Wie cool. Ich freue mich.
1: Wir uns auch, dass ihr dabei seid, dass ihr die 80er, 90er Oldie-Antenne hört. Das freut uns
2: ja,
1: sehr.
2: Immer. Nur noch.
1: Und liebe Grüße an alle bei den Luisenburg-Festspielen.
2: Ja, werde ich ausrichten.
1: Gut, wird ein bisschen dauern, weil da sind viele vor Ort natürlich. 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
4: Das Deutschlandwetter. Quer durchs Land gibt es heute Sonne, Wolken und Wind. Später bilden sich ab der Mitte und besonders im Süden Schauer und Gewitter. In der Nordwesthälfte halten sich dichtere Wolken. Die Höchstwerte liegen bei 20 Grad in Bremerhaven, 25 in Bonn und Gera und 27 Grad in Ingolstadt.
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4: Ich bin Sophie Gareis. Es ist 15 Uhr. Guten Tag. Nach großem Druck und viel Kritik an seiner Elternschaft durch eine Leihmutter zieht Jens Spahn Konsequenzen. Er tritt als Unionsfraktionschef zurück. In einem Schreiben an die Fraktion heißt es, ihm sei in den letzten Tagen bewusst geworden, dass sein persönliches Glück nicht vereinbar ist mit seinem politischen Amt. Die Amtsgeschäfte als Unionsfraktionschef soll bis zur Wahl eines Nachfolgers CSU-Landesgruppenchef Alexander Hoffmann übernehmen. Nach weiteren schweren Angriffen der USA auf den Iran ist die Trinkwasserversorgung beeinträchtigt. Rund 10.000 Einwohner in 20 Dörfern an der Küste sind betroffen. Im Iran herrschen momentan Temperaturen um die 40 Grad. Die Attacken auf die Wasserversorgung sind deshalb besonders gravierend. Morgen steigt das große WM-Finale zwischen Spanien und Argentinien. Heute schon geht es um Platz 3. Frankreich und England treffen im kleinen Finale aufeinander. Los geht's in Miami um 23 Uhr deutscher Zeit.
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6: Das Deutschlandwetter. Quer durchs Land gibt es heute Sonne, Wolken und Wind. Später bilden sich ab der Mitte und besonders im Süden Schauer und Gewitter. In der Nordwesthälfte halten sich dichtere Wolken. Die Höchstwerte liegen bei 20 Grad in Bremerhaven, 25 in Bonn und Gera und 27 Grad in Ingolstadt.
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6: Ich bin Sophie Gareis, es ist 16 Uhr, guten Tag. Nach der großen Kritik an seiner Elternschaft durch eine Leihmutter tritt Jens Spahn als Unionsfraktionschef zurück. Das geht aus einem Schreiben Spahns an die Mitglieder der CDU-CSU-Fraktion hervor. Davor hatte auch Bundeskanzler Merz ihn zum Rücktritt aufgefordert. CSU-Landesgruppenchef Alexander Hoffmann übernimmt jetzt vorübergehend das Amt des Unionsfraktionschefs bis zur Neuwahl. Der Brand im Müritz-Nationalpark in Mecklenburg-Vorpommern weitet sich weiter aus. Mittlerweile ist eine Fläche von fast 390 Hektar betroffen. Auch die Bundeswehr ist zur Unterstützung vor Ort im Einsatz. Vor allem der starke Wind trägt dazu bei, dass sich die Flammen ausweiten. Außerdem hat es seit Tagen nicht geregnet. Viele Autoersatzteile werden immer teurer. Die Versicherung Allianz will diese Kosten jetzt nicht mehr hinnehmen und fordert deshalb, dass mehr Reparaturen mit gebrauchten Teilen erlaubt werden. Die Industrie soll dafür sorgen, dass ihre Teile auch repariert werden können. Und die Politik soll die Vorschriften vereinfachen, sodass mehr Reparaturen erlaubt sind.
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10: Das Deutschlandwetter. Quer durchs Land gibt es heute Sonne, Wolken und Wind. Später bilden sich ab der Mitte und besonders im Süden Schauer und Gewitter. In der Nordwesthälfte halten sich dichtere Wolken. Die Höchstwerte liegen bei 20 Grad in Bremerhaven, 25 in Bonn und Gera und 27 Grad in Ingolstadt.
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10: Ich bin Sophie Gareis, es ist 17 Uhr, guten Tag. Nach wachsender Kritik an seiner Elternschaft mit Hilfe einer Leihmutter in den USA zieht Jens Spahn Konsequenzen. Er ist als Unionsfraktionschef zurückgetreten. Der Schritt löst unterschiedliche Reaktionen aus. Bundeskanzler Merz bezeichnet die Entscheidung als richtig und unvermeidlich. SPD-Fraktionschef Mirsch wünscht Spahn und seiner Familie für die Zeit nach dem Amt alles Gute und viel Kraft. Kann ich den kleinen Rollkoffer noch als Handgepäck mitnehmen oder ist er schon zu groß? Diese Frage stellen sich viele kurz vor dem Flug in den Urlaub. Die Verbraucherzentrale kritisiert die verwirrenden Regeln und fordert jetzt mehr Klarheit. Sie hat Klage gegen mehrere Fluggesellschaften eingereicht. Die Airlines sollen in Zukunft genaue Größenangaben für das Handgepäck machen. Die Fußball-WM lässt die Emotionen hochkochen, auch im Netz. Die FIFA hat seit WM-Beginn mehr als 7 Millionen Hasskommentare in sozialen Medien gelöscht. Laut Fußball-Weltverband sind das 14 Mal mehr als bei der letzten Weltmeisterschaft. Es geht um beleidigende und einschüchternde Beiträge, aber auch um schwerwiegende Drohungen.
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1: Guten Morgen, Melanie.
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1: Was machst du am 22. Juli?
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1: ja.
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4: Das Deutschlandwetter. Jetzt am Abend einige Schauer und Gewitter in der Mitte und im Süden. In der Nordwesthälfte gibt es dichtere Wolken und einen starken Wind. Morgen wird es im Südosten allmählich sonniger. 20 Grad gibt es morgen in Wuppertal, 19 in Hamburg und auch in Jena und 22 Grad in Regensburg.
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4: Ich bin Sophie Gareis. Es ist 18 Uhr. Guten Abend. Nach der großen Kritik an seiner Elternschaft durch eine Leihmutter aus den USA tritt Jens Spahn als Unionsfraktionschef zurück. Das geht aus einem Schreiben Spahns an die Mitglieder der CDU-CSU-Fraktion hervor. Davor hatte auch Bundeskanzler Merz ihn zum Rücktritt aufgefordert. CSU-Landesgruppenchef Alexander Hoffmann übernimmt jetzt vorübergehend das Amt des Unionsfraktionschefs bis zur Neuwahl. Während aus der Union lobende Worte für den Schritt kommen, heißt es von der Opposition, der Rücktritt sei überfällig gewesen. Die Einsatzkräfte in Mecklenburg-Vorpommern machen endlich Fortschritte beim Kampf gegen den großen Brand im Müritz-Nationalpark. Sie haben das Feuer jetzt eingekesselt. Es wurden sogenannte Wasserriegel aufgestellt, die bewässern die Waldfläche, die bisher nicht brennt, und verhindern so, dass sich das Feuer weiter ausbreitet. Kleines Finale heute bei der Fußball-WM. Beim Spiel um Platz 3 stehen sich Frankreich und England entgegen. Los geht's in Miami um 23 Uhr deutscher Zeit. Morgen entscheidet sich dann beim großen Finale, wer Weltmeister wird, Spanien oder Argentinien.
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0: Und jetzt auf für einen Mahadden trinken. Der Vorteil an einem herben, frisch gezapften Pils ist, dass es schmeckt und sich leicht aussprechen lässt. Pils. Auch nach mehreren Gläsern geht das noch. Da kann man auch sagen, zwei Pils bitte. Genauso leicht, fast wie ein kurzes, heftiges Aufstoßen, geht das schöne norddeutsche Wort Grog über die Lippen. Und doch hat die deutsche Küste unzählige andere Alkoholspezialitäten zu bieten. In Ostfriesland gibt's Friesengeist, an der Flensburger Förde Dolle Ruppe Aquavit mit Dill, Kümmel und Sternanis. Auf der Nordseeinsel Föhr ist es der Manhattan. Das liegt an der ganz engen historischen Verknüpfung der Insel mit den USA und vor allem mit New York. Viele Friesen brachten den Manhattan als Drink zurück auf die kleine Insel. Und wenn man davon ein paar getrunken hat, dann sagen Einheimische wie Touristen, was für mir noch ein Manhattan bitte?
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7: Das Deutschlandwetter. Jetzt am Abend einige Schauer und Gewitter in der Mitte und im Süden. In der Nordwesthälfte gibt es dichtere Wolken und einen starken Wind. Morgen wird es im Südosten allmählich sonniger. 20 Grad gibt es morgen in Wuppertal, 19 in Hamburg und auch in Jena und 22 Grad in Regensburg.
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7: Ich bin Sophie Gareis. Es ist 19 Uhr. Guten Abend. Nach wachsender Kritik an seiner Elternschaft mit Hilfe einer Leihmutter aus den USA zieht Jens Spahn Konsequenzen. Er ist als Unionsfraktionschef zurückgetreten. Der Schritt löst unterschiedliche Reaktionen aus. Bundeskanzler Merz bezeichnet die Entscheidung als richtig und unvermeidlich. Viele in der Opposition halten den Schritt für überfällig. Nach weiteren schweren Angriffen der USA auf den Iran ist die Trinkwasserversorgung beeinträchtigt. Rund 10.000 Einwohner in 20 Dörfern an der Küste sind betroffen. Im Iran herrschen momentan Temperaturen um die 40 Grad. Die Attacken auf die Wasserversorgung sind deshalb besonders gravierend. Mercedes-Fahrer Kimi Antonelli hat sich für den Großen Preis von Belgien morgen die Pole Position gesichert. Beim Formel-1-Qualifying kam er als Schnellster ins Ziel, vor dem viermaligen Weltmeister Max Verstappen im Red Bull. Als Dritter startet morgen George Russell, auch im Mercedes.
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1: 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Das Deutschlandwetter. Jetzt am Abend einige Schauer und Gewitter in der Mitte und im Süden. In der Nordwesthälfte gibt es dichtere Wolken und einen starken Wind. Morgen wird es im Südosten allmählich sonniger. 20 Grad gibt es morgen in Wuppertal, 19 in Hamburg und auch in Jena und 22 Grad in Regensburg.
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1: Ich bin Sophie Gareis. Es ist 20 Uhr. Guten Abend. Der geplante ruhige Start in die politische Sommerpause endet mit einem Knall. Nach immer größerem Druck aus den eigenen Reihen ist Unionsfraktionschef Spahn zurückgetreten, wegen seiner Vaterschaft mit Hilfe einer Leihmutter aus den USA. Die Union steht damit vor einem Personalumbau. Vorübergehend soll jetzt erstmal CSU-Landesgruppenchef Alexander Hoffmann übernehmen, bis zu einer Neuwahl. Bundesinnenminister Dobrindt warnt vor möglichen Anschlägen in Deutschland. Er stuft die bisherige abstrakte Bedrohungslage hoch zu einer hohen Bedrohungslage. Das bedeutet, dass in Deutschland jederzeit mit dem Risiko von Anschlägen zu rechnen sei, so Dobrindt gegenüber der Welt am Sonntag. Grund für die geänderte Einschätzung ist, dass zuletzt deutlich mehr Hinweise bei Geheimdiensten eingegangen sind. Seit Jahren werden Autoersatzteile immer teurer. Die Versicherung Allianz will diese Kosten jetzt nicht mehr hinnehmen. Sie fordert, dass bei Reparaturen auch gebrauchte Teile verwendet werden. Die Industrie soll dafür sorgen, dass ihre Teile repariert werden können. Und die Politik soll die Vorschriften vereinfachen, sodass mehr Reparaturen erlaubt sind.
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1: Die Nacht ist recht gemischt. Im Norden gibt's viele Wolken und teilweise Gewitter, besonders an der Nordsee. Im Süden lassen die Schauer und Gewitter erst nach, später zieht dann aber neuer Regen mit Gewittern vom Oberrhein bis Sachsen auf. Sonst bleibt's trocken und nur leicht bewölkt. Die Temperaturen sinken auf 16 bis 10 Grad. Morgen bleibt es wechselhaft mit Schauern und Gewittern. Im Laufe des Tages wird's im Südwesten freundlicher. Die Höchstwerte liegen zwischen 17 und 25 Grad.
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1: Ich bin Florian Klaus. Der Druck ist zu groß geworden. Unionsfraktionschef Spahn tritt wegen der Kritik daran, dass er mithilfe einer Leihmutter Vater geworden ist, zurück. Vorher war bekannt geworden, dass Kanzler Merz ihn dazu aufgefordert hatte. Ronny Thorau berichtet.
3: In seinem Rücktrittsschreiben sagt Jens Spahn, ihm sei bewusst geworden, dass sein persönliches Glück, gemeinsam mit seinem Mann eine Familie zu gründen und Vater zu werden, nicht vereinbar sei mit seinem politischen Amt. Spahn gibt auch zu, die Folgen seiner Entscheidung falsch eingeschätzt zu haben. Der Spagat zwischen seiner privaten Entscheidung und der Erwartung an ihn als Fraktionschef der Union sei, so Spahn, größer geworden, als er erwartet hätte.
1: Nach der Attacke in einem Regionalzug, bei der ein Bahnmitarbeiter lebensgefährlich verletzt worden ist, hat die Staatsanwaltschaft Haftbefehl gegen einen Fahrgast beantragt. Allerdings vergeblich, der 36-Jährige ist wieder auf freiem Fuß. Dem Mann wird gefährliche Körperverletzung vorgeworfen. Bei einer Auseinandersetzung im Zusammenhang mit einer Ticketkontrolle war eine Zugtür beschädigt worden. Der Sicherheitsmitarbeiter stürzte hinaus. Der Formel-1-Gesamtführende Kimi Antonelli startet morgen zum 6. Mal in dieser Saison vom ersten Startplatz aus. Der 19-Jährige ist beim Großen Preis von Belgien der schnellste in der Quali gewesen. Hinter dem Mercedes-Fahrer landeten Max Verstappen im Red Bull und George Russell im zweiten Mercedes. Zum Fußball, da spielen heute Frankreich und England bei der Weltmeisterschaft um Platz 3. Um 23 Uhr geht's los.
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2: Die Nacht ist eher gemischt. Im Norden gibt es viele Wolken und teilweise Gewitter, besonders an der Nordsee. Im Süden lassen die Schauer und Gewitter erst nach, später zieht dann aber erneuter Regen mit Gewittern vom Oberrhein bis Sachsen auf. Ansonsten bleibt es trocken und nur leicht bewölkt. Die Temperaturen sinken auf 16 bis 10 Grad. Morgen bleibt es wechselhaft mit Schauern und Gewittern. Im Laufe des Tages wird es im Südwesten freundlicher. Die Höchstwerte liegen dann zwischen 17 und 25 Grad.
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2: Ich bin Oliver Urbanke. Weil der Druck auch parteiintern zu groß geworden ist, ist Unionsfraktionschef Spahn heute zurückgetreten. Er stand stark in der Kritik, weil er mit Hilfe einer Leihmutter Vater geworden ist in den USA. Hier wäre das verboten. Für Spahn übernimmt jetzt erst einmal CSU-Landesgruppenchef Hoffmann, wie er im ZDF bestätigt hat.
4: Ich habe heute die Amtsgeschäfte für die CDU-CSU-Bundestagsfraktion übernommen. Ich werde diese Fraktion so lange führen, bis ein neuer oder eine neue Vorsitzende gewählt ist. Wir haben also grundsätzlich keine Eile.
2: Die Parteivorsitzenden von CDU und CSU würden sich jetzt Zeit nehmen, um sich abzustimmen, so Hoffmann. Nach dem lebensgefährlichen Angriff auf einen Bahnmitarbeiter ist ein 36-jähriger Fahrgast wieder auf freiem Fuß. Gegen ihn war Haftbefehl wegen gefährlicher Körperverletzung beantragt worden. Das Amtsgericht hat aber abgelehnt. Der Mann war schon früher mit Gewaltdelikten aufgefallen und nur auf Bewährung frei. Bei einer Auseinandersetzung mit dem Bahnsicherheitsmitarbeiter war dieser gegen eine Tür und aus dem Zug gestürzt. England oder Frankreich? Eines der beiden Länder kann noch mit einem Sieg die Fußballweltmeisterschaft in Nordamerika für sich beenden. Ab 23 Uhr geht's im Duell der beiden Teams in Miami um Platz 3. Englands Trainer Thomas Tuchel hat sich vorher gegen Kritik verteidigt. Sollte seine Mannschaft heute Abend gewinnen, sei es das beste englische Abschneiden seit 60 Jahren. Morgen ist dann das große Finale in New York. Ab 21 Uhr spielt Spanien gegen Argentinien.
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0: Die Nacht ist eher gemischt. Im Norden gibt es viele Wolken und teilweise Gewitter, besonders an der Nordsee. Im Süden lassen die Schauer und Gewitter erst nach. Später zieht dann aber erneuter Regen mit Gewittern vom Oberrhein bis Sachsen auf. Ansonsten bleibt es trocken und nur leicht bewölkt. Die Temperaturen sinken auf 16 bis 10 Grad. Morgen bleibt es wechselhaft mit Schauern und Gewittern. Im Laufe des Tages wird es im Südwesten freundlicher. Die Höchstwerte liegen dann zwischen 17 und 25 Grad.
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0: Ich bin Oliver Urbanke. Nach einer Attacke auf einen Bahnmitarbeiter zwischen Offenburg und Karlsruhe ist ein 36-jähriger Fahrgast wieder auf freiem Fuß. Gegen den vorbestraften Mann war Haftbefehl wegen gefährlicher Körperverletzung beantragt worden. Das Amtsgericht hat das aber abgelehnt. Thomas Bock berichtet.
2: Ein Sicherheitsmann der Bahn flog heftig gegen die Tür des Zuges, der mit 120 Stundenkilometern unterwegs war. Die Tür wurde offenbar aus der Verankerung gerissen und der Mann stürzte hinaus. Sein Zustand soll nach wie vor kritisch sein. Ermittelt wird jetzt nicht nur, was bei der Prügelei geschah, sondern auch, warum sich die Tür öffnete und ob dabei ein Sicherheitsmangel vorlag.
0: Nach dem Rücktritt von Jens Spahn als Unionsfraktionschef übernimmt CSU-Fraktionschef Hoffmann das Amt vorübergehend. Medienberichten zufolge will Bundeskanzler Merz bis Ende Juli einen offiziellen Nachfolger präsentieren. Spahn hat seinen Rücktritt angekündigt, nachdem er auch parteiintern unter Druck geraten war, weil er die Hilfe einer Leihmutter in den USA in Anspruch genommen hatte. Heute ist unser letzter Tanz. Du hast uns viel gegeben. Wir hätten dir ein besseres Ende bieten müssen, aber wir haben versagt. Mit diesen Worten hat sich Frankreichs Fußballnationalspieler und Kapitän Kylian Mbappé an Trainer Didier Deschamps gewandt. Vor dem letzten Spiel des Nationaltrainers schrieb der Spieler seinem langjährigen Nationalcoach einen Brief. Deschamps ist seit 2012 im Amt. Das Spiel um Platz 3 gegen England, das jetzt läuft, ist sein letztes.
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0: Die zweite Nachthälfte bleibt trocken und nur leicht bewölkt bei 16 bis 10 Grad. Zum Start in den neuen Tag bleibt es wechselhaft mit Schauern und Gewittern. Im Laufe des Tages wird es im Südwesten dann freundlicher. Die Höchstwerte liegen zwischen 17 und 25 Grad.
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0: Ich bin Oliver Urbanke. Für viele geht's in den kommenden Wochen in den Sommerurlaub. Bei Flügen ist es da oft eine knifflige Frage, was genau als Handgepäck gilt und ob es extra kostet. Verbraucherschützer kritisieren verwirrende Regeln und fordern Klarheit. Thomas Thonfeld berichtet.
2: Angemessenes Handgepäck darf man kostenlos mit ins Flugzeug nehmen, betont Ramona Popp, die Chefin des Bundesverbandes der Verbraucherzentralen. Problem, es ist nicht geklärt, was genau angemessen bedeutet. Für die Fluggesellschaften ist das mal ein Rucksack, mal nur eine Handtasche oder ähnliches. Damit das aufhört, hat die Verbraucherzentrale gegen mehrere Fluggesellschaften geklagt, so Popp. Ihr Tipp bis zur Klärung, beim Buchen aufs Kleingedruckte achten und Handgepäck vor dem Abflug nachmessen.
0: CSU-Landesgruppenchef Hofmann übernimmt vorübergehend die Amtsgeschäfte als Unionsfraktionschef. Er wird den Job von Jens Spahn bis zur Wahl eines Nachfolgers machen. Spahn war nach großem Druck, auch durch Kanzler Merz und viel Kritik an seiner Elternschaft durch eine Leihmutter, zurückgetreten. Das Spiel um Platz 3 bei der Fußball-Weltmeisterschaft könnte schon zur Halbzeit entschieden sein. Im Aufeinandertreffen zwischen Frankreich und England führen die Engländer nach 45 Minuten mit 4:0. Es trafen bisher einmal Declan Rice, einmal Issy Konsa und zweimal Bukayo Saka. Für Frankreich-Coach Deschamps ist es das letzte Spiel als Nationaltrainer Frankreichs.
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1: Die zweite Nachthälfte bleibt trocken und nur leicht bewölkt bei 16 bis 10 Grad. Zum Start in den neuen Tag bleibt es wechselhaft mit Schauern und Gewittern. Im Laufe des Tages wird es im Südwesten dann freundlicher. Die Höchstwerte liegen zwischen 17 und 25 Grad.
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1: Ich bin Oliver Urbanke. Maskenaffäre, eine geplatzte Richterinnenwahl und Geheimtreffen. Jens Spahn hat in der Vergangenheit viele kritische Situationen politisch überstanden. Jetzt stolpert er über eine private Entscheidung mit einer Leihmutterschaft in den USA. Für Bundeskanzler Merz bietet der Rücktritt von Spahn neue Möglichkeiten. Mehr dazu von Ronny Tuchau.
2: Durch Spahns Rücktritt hat Kanzler Merz das Problem, vielleicht aber auch die Chance für einen personellen Umbau. Denn ein Kandidat für Spahns Nachfolge wäre Kanzleramtschef Thorsten Frey, der als Merz loyal gilt, viel Erfahrung hat mit Parlament und Fraktionen, im Kanzleramt aber eher als fehlbesetzt gilt.
1: Kann der Koffer noch kostenlos als Handgepäck mit an Bord oder ist er schon zu groß? Aus Sicht der Verbraucherzentralen sind die Regeln der Fluggesellschaften hier zu unübersichtlich. Deswegen brauche es dringend Klarheit, was Airlines ohne Mehrkosten mitnehmen. Laut EU-Recht müssten Fluggesellschaften zwar angemessenes Handgepäck kostenlos transportieren, was angemessen ist, lege aber jede Airline für sich selbst fest. Frankreichs Fußballnationalspieler Kylian Mbappé hat sein 22. WM-Tor erzielt und in der ewigen Bestenliste damit den bisherigen Rekordtorschützen Lionel Messi überholt. Der Franzose traf im Spiel um Platz 3 gegen England nach dem 1:4 auch zum 3:4 und steht mit 10 Turniertoren auch an der Spitze der Torjägerliste für diese Fußball-WM. Messi kann morgen im Finale nachziehen.
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1: Die zweite Nachthälfte bleibt trocken und nur leicht bewölkt bei 16 bis 10 Grad. Zum Start in den neuen Tag bleibt es wechselhaft mit Schauern und Gewittern. Im Laufe des Tages wird es im Südwesten dann freundlicher. Die Höchstwerte liegen zwischen 17 und 25 Grad.
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1: Ich bin Oliver Urbanke. Mit einem Torfestival haben sich England und Frankreich aus der Fußball-Weltmeisterschaft verabschiedet. 6:4 setzten sich die Engländer im Spiel um Platz 3 am Ende durch. Dabei gab es unter anderem einen Dreierpack von Bukayo Saka und zwei Treffer von Mbappé. Der Franzose ist damit, zumindest bis zum Finale zwischen Spanien und Argentinien, neuer WM-Rekordtorschütze mit insgesamt 22 Treffern. Nach einer Attacke auf einem